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bedient. Gesegne Samir. Er hat mir warm gemacht. Aber wo bleibt Max? Sollte er wortbrüchig werden? Samir, hilf!

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0: Hier bin ich. Was habe ich zu tun?
1: Zuerst trink einmal. Die Nachtluft ist kühl und feucht. Was du auch hören und sehen magst, verhalte dich ruhig. Käme vielleicht ein Unbekannter, uns zu helfen. Was kümmert's dich?
0: Wie wird das enden?
1: Nicht ohne Widerstand schenken verborgene Naturen den Sterblichen ihre Schätze. Nur wenn du mich selbst in Not siehst, dann komm mir zu Hilfe und rufe, was ich rufen werde. Sonst sind wir beide verloren. Die Augenblicke sind kostbar. Merk auf, damit du die Kunst lernst. Hier erst das Blei. Etwas gestoßenes Glas von zerbrochenen Kirchenfenstern. Das findet sich. Etwas Quecksilber. Drei Kugeln, die schon einmal getroffen. Das rechte Auge eines Wiederhopfs. Das linke eines Luchses. Probatum est. Und nun den Kugelsegen.

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Samiel, Samiel, hab Acht. Steh mir bei in dieser Nacht, bis der Zauber ist vollbracht. Salbe mir so Kraut als Blei. Segne es 7, 9 und 3, dass die Kugel tüchtig sei. Samiel!

0: herrliches Jagdwetter.
1: Nach einer solchen Nacht, nimmermehr hätte ich geglaubt.
0: In der Wolfsschlucht soll ganz und gar der böse Feind gehaust haben.
1: Man weiß schon, wer dort sein Wesen treibt.
0: Mit deinen Fratzen. Ah, der künftige Herr Erbförster.
1: Glück zu, Herr Expektant.
2: Gute Jagd. Gute Jagd.
1: Hör, sei höflich gegen den. Das ist ein Mordskerl. Die Durchlaut ist ganz versessen auf ihn. Das Glücksrädchen dreht sich wunderlich.
3: Hast du noch von den Glückskugeln?
4: 3 nahm ich, 4 für dich. Kann ein Bruder redlicher teilen.
3: Ich habe nur noch eine. Der Fürst hatte mich ins Auge gefasst. 3 Schüsse habe ich getan zum Erstaunen. Was hast du mit deinen Kugeln angefangen?
4: 2 habe ich nach den Elstern verschossen.
3: Bist du toll?
4: Ich noch eine? Du noch eine. Die hebt dir fein auf. Für den Probeschuss.
3: Gib mir deine 3.
4: Ich mag nicht.
3: Kaspar!
5: Der Fürst verlangt euch. Aber augenblicklich. Es ist ein Streit entstanden, wie weit euer Gewehr trifft.
3: Gleich. Gib mir die 3.
4: Und wenn du mir zu Füßen fielst.
3: Schuft!
4: Geschwind die 6. Kugel verbraucht. Die 7. hebt er mir schon zum Probeschuss auf. Die Teufelskugel. Ah, dort läuft ein Füchslein. Wohl bekommst der schönen Braut.

0: dich dazugehalten.
1: Aber ich glaube gar, du hast geweint?
2: Ich hatte so quälende Träume.
0: Träume? Oh, Träume vor dem Hochzeitstage sollen wie Laubfrösche das ganze liebe Ehestandswetter verkündigen.
2: Mir träumte, ich sei eine weiße Taube. Max zielte nach mir, ich stürzte. Aber nun war ich wieder Agathe. Und ein schwarzer Raubvogel wälzte sich im Blute. Oh.

0: Du dachtest vor dem Einschlafen an dein weißes Brautkleid. Na, da hast du die weiße Taube. Du erschrakst vor den Adlerfedern. Da hast du den Raubvogel. Na, bin ich eine Traumdeuterin?
1: Hast du nie gehört, dass Träume in Erfüllung gehen?
0: Fällt mir denn gar nichts ein. Freilich, ich selbst weiß da ein grausenerregendes Beispiel.

0: muss ich aber den Kranz holen. Oh, da kommen die Brautjungfern schon. Guten Tag.
1: Guten Tag.
2: Guten Tag.
3: Guten Tag.
0: Ich komme gleich wieder.

0: Totenkrone. Das ist nicht zum Aushalten. Da hat doch die alte Botenfrau oder die Verkäuferin die Schachteln vertauscht. Was fangen wir an? Einen Kranz müssen wir haben.
1: Der Eremit gab mir die weißen Rosen. Winde daraus die Brautkrone.
0: Ein herrlicher Einfall. Sie werden dir prächtig stehen. Und dann lasst uns gehen. Unsere Begleiter werden ungeduldig. Singt. Singt.

0: Genug der Freuden des Mahles, werte Freunde und Jagdgenossen. Und ihr, wackerer Kuno, euer Eidam gefällt mir.
1: Er wird sich stets beeifern, eurer Gnade würdig zu sein.
0: Nun, das hoffe ich. Doch wo ist die Braut?
2: Wo bleibt nur das Göckchen?
1: Wollt ihr mir gnädig Gehör schenken, Herr Fürst, so lasst den Probeschuss vor ihrer Ankunft ablegen. Die Gegenwart der Braut könnte ihn in Verwirrung setzen.
0: Er scheint nicht kaltes Blut genug zu besitzen.
2: Glückskugel, die sparte ich auf.
0: Wer weiß, ob's uns am Hochzeitstage besser gegangen wäre, Alter? Indes, alte Gebräuche muss man ehren. Wenn ihr schon nicht den älteren Jagdburschen mir vorschlagt...
2: Hilf, Samuel! Gnädigster Herr!
0: Schon gut, schon gut. Ich genehmige die Wahl. Wohlauf, junger Schütz. Noch einen Schuss, wie heute früh deine drei ersten, und du bist geborgen. Siehst du die weiße Taube? Schieß!
3: Schieß nicht!

0: Nun rückt Hippolyta die Hochzeitsstunde mit Eil heran. Vier frohe Tage bringen den neuen Mond. Doch oh, wie langsam nimmt der Alte ab. Er hält mein Sehnen hin, gleich einer Witwe, deren dürres Alter von ihres Stiefsohns Renten lange zehrt.
1: Vier Tage,

0: Profi-Reise hin?
1: 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Der Elfenkönig will ich dienen. Erfrischt durch Tau zertretenes Grün. Die Primeln sind ihr Hofgeleit, ihr seht im Kelch die Fleck verstreut. Das sind Rubinen, Feengaben, wodurch sie süß mit Düften laben. Nun heb ich Tropfen Taus hervor und hänge Perl in jeder Primel Ohr. Leb wohl, du täppischer Gesell! Der Zug der Königin kommt auf der Stelle!
0: Der König will sein Wesen nachts hier treiben. Warnt nur die Königin, entfernt zu bleiben, weil Oberon vor wildem Grimme schnaubt, dass sie ein indisch Fürstenkind geraubt, als Edelknabe künftig ihr zu dienen. 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
1: Wenn du nicht ganz dich zu verstellen weißt, so bist du jener schlaue Poltergeist,
2: der auf dem Dorf die Dirnen zu erhaschen, zu necken pflegt, den Milchtopf zu benaschen,
0: durch den der Braun missrät und mit Verdruss die Hausfrau atemlos sich buttern muss, der oft bei Nacht den Wanderer irreleitet, dann schadenfroh mit Lachen ihn begleitet. Hm?
1: Doch wer dich freundlich grüßt, dir Liebes tut, dem hilfst du gern und ihm gelingt es gut. Bist du der Kobold nicht?
2: Oh, sie hat's erraten. Ich schwärme nachts umher auf solche Taten. Oft lacht bei meinen Scherzen Oberon. Ich locke wiehernd mit der Stute Ton den Hengst, den Haber kitzelt in der Nase. Auch lausch ich in der gevatteren Glase wie ein gebratener Apfel, klein und rund. Und wenn sie trinkt, fahr ich ihr an den Mund, dass ihr das Bier die platte Brust betriefet. 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

0: stolze Titania!
1: Wie? Oberon, der Eifersüchtige, ist hier. Elfen schlüpft von innen, denn ich verschwor sein Bett und sein Gespräch.
0: Vermessene, halt! Bin ich nicht dein Gemahl?
1: Ah, ja! So muss ich wohl dein Weib sein. Doch ich weiß die Zeit, dass du dich aus dem Feenland geschlichen, tagelang als Korydon gesessen, spielend auf deinem Harbro und Minne der Verliebten Frida gesungen hast. Und warum kommst du jetzt von Indiens entferntestem Gebirg? Als Wein. Ei, denk doch, weil die Amazone, die strotzende, hoch aufgeschluchzte Dame, dein Heldenliebchen sich vermählen will, da kommst du denn in ihrem Bette Heil und Segen zu verleihen.
0: Titania, wie kannst du dich vermessen, anzuspielen auf mein Verständnis mit Hippolyta, da du doch weißt, ich kenne deine Liebe zum Theseus. Warst du nicht schuld, dass er der schönen Egle Treue brach, der Ariadne und Antiope?
1: Ja, das sind die Grillen deiner Eifersucht. Und nie, seit Sommers Anfang, trafen wir auf Hügeln noch im Tal, im Wald, noch Wiese, am Kieselbrunnen, am beschilften Bach, noch an des Meeres Klippenstrand uns an und tanzten, Ringel nach des Windes pfeifen, dass dein Gezänk uns nicht die Lust verdarb. Drum sog der Wind, der uns vergeblich pfiff, als wie zu Rache böse Nebel auf vom Grund des Meers. Die fielen auf das Land und machten jeden Winskenbach so stolz, dass er des Bettes Dämme niederriss. Drum schleppt der Stier sein Joch umsonst, der Pflüger vergeudet seinen Schweiß, das grüne Korn verfault, ehe seine Jugend Bart gewinnt. Leer steht die Hürd auf der ersäuften Flur und Krähen prassen in der siechen Herde. Verschlemmt vom Lehme liegt die Kegelbahn. Unkennbar sind die argen Labyrinthe im munteren Grün, weil niemand sie betritt. Den Menschenkindern fehlt die Winterlust. Kein Sang, noch Jubel macht die Nächte froh. Drum hat der Mond der Fluten Oberherr vor Zorne gleich die ganze Luft gewaschen und fieberhafte Flüsse viel erzeugt. Durch eben die Zerrüttung wandeln sich die Jahreszeiten. Silberhager Frost fällt in den zarten Schoß der Purpurrose. Indes ein würziger Kranz von Sommerknospen auf Hyems kahlem und beeistem Schädel als wie zum Spotte prangt. Der Lenz, der Sommer, der Zeitigen, der Herbst, der zornige Winter, sie alle tauschen die gewohnte Tracht und die erstaunte Welt erkennt nicht mehr an ihrer Frucht und Art, wer jeder ist.

0: Und diese ganze Brut von Plagen kommt von unserem Streit. Von unserem Zwiespalt her. Wir sind davon die Stifter und Erzeuger.
1: So hilf dem ab. Es liegt an dir. Warum kränkt ihren Oberon Titania? Ich bitte nur ein kleines Wechselkind zum Edelknaben.
0: Gib dein Herz zur Ruhe! Dein Feenland kauft mir dies Kind nicht ab.
1: Wie lange denkst du hier im Wald zu weilen?
0: Vielleicht bis nach des Theseus Hochzeitsfest. Wollt ihr in unseren Ringen ruhig tanzen und unsere lustigen Mondscheinspiele sehen, so kommt mit uns. Wo nicht, vermeidet mich, und ich will nie mich nahen, wo ihr haust.
1: Gib mir das Kind, so will ich mit dir gehen.
0: Nicht um dein Königreich.

0: diesem Fall nicht eher bist du mir den Trotz gebüßt.
1: Mein guter Troll, komm her! Weißt du noch wohl, wie ich einst saß auf einem Vorgebirge und die Sirene so süße Harmonien hauchen hörte, dass die empörte See gehorsam ward, dass Sterne wild aus ihren Kreisen fuhren, der Nymphelie zu hören?
2: Ja, ich weiß.
1: Zur selben Zeit sah ich, du konntest nicht, Cupido zwischen Mond und Erde fliegen in voller Wehr. Er zielt auf eine holde Vestal, im Westen thronen, scharfen Blicks, und schnellte rasch den Liebespfeil vom Bogen, als sollte er 100.000 Herzen spalten. Allein ich sah das feurige Geschoss im keuschen Strahl des feuchten Monds verlöschen. Die königliche Priesterin ging weiter, in sittsamer Betrachtung liebefrei. Doch merkt ich auf den Pfeil, wohin er fiele. Er fiel gen Westen auf ein zartes Blümchen, sonst milchweiß, purpurn nun durch Amors Wunde. Und Mädchen nennen's lieb ihn müßig gar. Hol mir die Blumen, ich wies dir einst das Kraut. Sein Saft, geträufelt auf entschlafene Wimpern, macht Mann und Weib in jede Kreatur, die sie zunächst erblicken, toll vergafft. Hol mir das Kraut, doch sei zurück, bevor der Leviathan eine Meile schwimmt.
2: Rund um die Erde zög ich einen Gürtel in 4×10 Minuten.
1: Hab ich den Saft erst, so belausch ich, wenn sie schläft, Titania und träuflin ihr ins Auge. Was sie zunächst erblickt, sobald sie aufwacht, sie soll's verfolgen mit der Liebe Sinn. Und ehe ich sie von diesem Zauber löse, wie ich's vermag mit einem anderen Kraut, muss sie mir ihren Edelknaben lassen. Doch still, wer kommt hier? Ich bin unsichtbar und will auf ihre Unterredung horchen.
0: Ich lieb dich nicht! Verfolge mich nicht mehr! Ah! Wo ist Lysander und die schöne Herrin, ja? Ihn töten möchte ich gern. Sie tötet mich. Du sagtest mir von ihrer Flucht hierher. Nun bin ich hier, bin in der Wildnis wild, weil ich umsonst hier meine Herrin suche. Fort! Heb dich weg! Und folge mir nicht mehr!
3: Ziehst mich an, hartherziger Magnet! Doch ziehst du nicht Eisen, denn mein Herz ist echt wie Stahl! Lass ab, mich anzuziehen, so hab ich dir zu folgen keine Macht!
4: Da ihr die Stadt verlasst und einem Mann euch in die Hände gebt, der euch nicht liebt, da ihr den Lockungen der stillen Nacht und einer öden Stätte bösem Rat das Kleinod eures Mädchentums vertraut.
5: Zum Schutzbrief dienet eure Tugend mir. Es ist nicht Nacht, wenn ich euer Antlitz sehe. Drum glaub ich jetzt, es sei nicht Nacht um mich. Auch fehlt's hier nicht an Welten von Gesellschaft, denn ihr seid ja für mich die ganze Welt. Wie kann man sagen nun, ich sei allein, da doch die ganze Welt hier auf mich schaut?
4: Ich laufe fort, verberge mich im Busch und lasse dich der Gnade wilder Tiere.
5: Das Wildeste hat nicht ein Herz wie du.
4: Ich steh nicht länger Rede. Lass mich gehen. Wo du mir folgst, so glaube es sicherlich, ich tue dir im Walde Leides noch.
5: Ach, in der Stadt, im Tempel, auf dem Felde tust du mir Leides. 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Um Liebe kämpft ein Mann wohl mit den Waffen. Wir sind, um euch zu werben, nicht geschaffen. Ich folge dir und finde Wonn in Not. Gib die geliebte Hand, mir nur den Tod.
1: Geh, Nymphe, nur!
6: Er soll uns nicht von hinnen, bis du ihn fließt und er dich will gewinnen. Hast du die Blume da? Willkommen, Wildfang.
2: Da ist sie, Herr. Seht.
6: Ich bitte dich, gib sie mir. Ich weiß den Hügel, wo man Quendel pflückt. Dort ruht Titania halbe Nächte kühl. Ich netz ihr Aug mit dieser Blume Saft, der ihr den Kopf voll schnöder Grillen schafft. Nimm auch davon und such in diesem Holze. Ein holdes Mädchen wird mit sprödem Stolze von dem Jüngling, den sie liebt, verschmäht. Salb ihn, doch so, dass er die Schön erspäht, sobald er aufwacht. Am athenischen Gewand wird ohne Mühe der Mann von dir erkannt.
2: Verlasst euch, Herr, auf eures Knechtes Treu.

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Ihr tötet Raupen in den Rosenknospen. Ihr anderen führt mit Fledermäusen Krieg und bringt ihrer Flügel Balg als Beute heim, den kleinen Elfen Röcke draus zu machen. Ihr endlich sollt den Kauz, der nächtlich kreischt und über unsere schmucken Geister lacht, von uns verscheuchen. Singt mich nun ins Schlaf! Euer Popeye!

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0: Kaum tragen durch den Wald euch noch die Füße. Und ich gestehe es, ich verlor den Pfad. Wollt ihr, so lasst uns ruhen, meine Süße, bis trösten sich das Licht des Tages naht.
1: Ach ja, Lysandra, sucht für euch ein Bette. Der Hügel hier sei meine Schlummerstätte.
0: Ein Rasen dient als Kissen für uns zwei. Ein Herz, ein Bett, zwei Busen, eine Treu.
1: Ich bitte euch sehr, um meinetwillen, lieber. Liegt nicht so nah, liegt weiter dort hinüber.
0: In Unschuld deutet meiner Rede Sinn. Was Liebe spricht, nimmt Liebe arglos hin. Ich meinte nur, mein Herz sei eurem so verbunden, dass nur ein Herz in beiden wird gefunden. Verkettet hat zwei Busen unser Schwur, so wohnt in zweien eine Treue nur. Erlaubet denn, dass ich mich zu euch füge, denn, Herz, ich lüge nicht, wenn ich so liege.
1: Wie zierlich spielt mit Worten doch mein Freund. 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Doch aus Gefälligkeit und Lieb, ich bitte, bleibt weiter weg. So weit, wie nach der Sitte der Menschen sich, getrennt von einem Mann, ein tugendsames Mädchen betten kann. Der Raum sei zwischen uns. Gute Nacht, schlaf süß, dein Leben nur mit deinem Leben schließ.
0: Amen. So holder Bitte stimme ich bei. Mein Herz soll brechen, bricht es je die Treu. Mög alle Ruhe des Schlafes bei dir wohnen.
1: Des Wunsches Hälfte soll den Wünscher lohnen.

0: 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Aber wer, o still und Nacht, liegt da in Athenertracht? Er ist's, dem mein Herr gesehen, die Athenerin verschmähen.
1: Hier schläft auch ruhig und gesund das Mädchen auf dem feuchten Grund.
0: Die Arme darf nicht liegen nah dem Schlage, Tod der Liebe da. 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Wirst du wach, so scheuch den Schlummer dir vom Aug der liebe Kummer. 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
2: Oh, töte mich, Demetrius! Doch steh!
3: Oh, quäle mich nicht sofort, sag ich dir!
2: Ach, du verlässest mich im Dunkel hier?
3: Ich geh allein, du bleib, das rate ich dir!
4: Durchs Feuer lauf ich, wenn's dir Freude macht. 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Wo ist Demetrius, oh der Verbrecher? Sein Name sei verträgt, dich wär dein Rächer!
2: Sprecht doch nicht so, Lysander, sprecht nicht so!
4: Oh nein! Wie reut mich die mit ihr verliebte träge Zeit. Nicht Hermia, Helena ist jetzt mein Leben. Wer will die Krähe nicht für die Taube geben?
2: Weswegen wacht ich so zum Hohn erwählt? Verdient ich es um euch, dass ihr mich quält? 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Nicht einen holden Blick von dem Geliebten? Müsst ihr noch spotten, mein, der tief Betrübten? Ihr tut, fürwahr, ihr tut an mir nicht recht, dass ihr um mich zu buhlen euch erfrecht. Oh, das verschmäht von einem Mann ein Weib, dem anderen dienen muss zum Zeitvertreib.
4: Sie sieht Hermia nicht, so schlaf nur immer. Und nahtest du Lysandern doch dich nimmer. Wie nach Übermaß an Näschereien, der Ekel pflegt am heftigsten zu sein. 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

Weh mir! Erbarmen! Welch ein Traum, mein Lieber! Noch schüttelt mich das Schrecken wie ein Fieber. Lysander! Wie? Lysander! Bist du fort? Lysander! Du hörst mich nicht? Lysander! Oh Gott! Kein Laut? Kein Wort? Lysander! Wo bist du? Um der Liebe willen, sprich, wenn du mich hörst! Es bringt zur Ohnmacht mich! Lysander! Noch nicht? Nun sehe ich wohl. Ich darf nicht weinen. Dich muss ich oder meinen Tod ereilen.

0: Wange da. Den glatten Kopf bestecke ich dir mit Rosen. Und küsse dir dein schönes Ohrenpaar.
1: Wo ist Bohnenblüte?
0: Hier.
1: Kratz mir den Kopf, Bohnenblüte. Wo ist Monsieur Spinnweb?
0: Hier.
1: Monsieur Spinnweb, lieber Monsieur, kriegen Sie Ihre Waffen zur Hand und schlagen Sie mir eine rotbeinige Biene auf einem Distelkopfe tot. Wo ist Monsieur Senf, Samen?
0: Hier.
1: Monsieur Senf, Samen, geben Sie mir Ihre Pfote. Ich bitte Sie, lassen Sie doch die Referenzen, lieber Monsieur.
0: Was befehlen Sie?
1: Nichts, als dass Sie dem Kavalier Bohnenblüte beim Kratzen helfen.
0: Magst du Musik vernehmen, süßer Freund?
1: Ich habe ein räsonables Ohr für Musik. Spielt mir ein Stück auf der Maultrommel.
0: Sag, süßer Freund, was hast du Lust zu essen?
1: Ja, meiner Seele, eine Krippe voll Futter. Mir ist, als hätte ich großen Appetit an einem Bunde Heu. Gutes, süßes Heu hat seinesgleichen auf der Welt nicht.
0: Ich habe einen dreisten Elfen, der nach Nüssen im Magazin des Eichhorns suchen soll.
1: Ich hätte lieber ein oder zwei Handvoll trockene Erbsen. Aber ich bitte euch, lasst keinen von euren Leuten mich stören. Mich kommt eine Exposition zum Schlaf an.
0: Schlaf, du! Dich soll indes mein Arm umwinden. Ihr Elfen, geht! Und bleibt ein Weilchen fort. So lind umflicht mit süßen Blütenranken das Geißblatt. So umringelt weiblich zart das Efeu seines Ulmbaums raue Finger. Wie ich dich liebe.
1: Ja, ja.
0: Vergöttere.

0: Willkommen, Troll! Siehst du die süße Schauspiel?
1: Jetzt fängt mich doch ihr Wahnsinn an zu dauern.
0: Denn als ich eben im Gebüsch sie traf, wie sie für diesen Tropf nach Düften suchte, da schalt ich sie und hielt sie zornig an. Als ich sie nach Gefallen ausgeschmäht und sie voll Demut und Geduld mich bat, da fordert ich von ihr das Wechselkind. Sie gab's mir gleich und sandte ihren Elfen zu meiner Laub im Feenland mit ihm. Nun, da der Knabe mein ist, sei ihr Auge von dieser hässlichen Verblendung frei.

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Zu Bett, Verliebte, bald ist Geisterzeit. 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Zu Bett, geliebte Freunde.

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Jetzt so schmaucht der Brand im Herd und das Käuzlein kreischt und jammert, dass der Krank es ahnend hört und sich fest ans Kissen klammert. Jetzt so gähnt Gewölb und Grab und entschlüpft den kalten Mauern. Sieht man Geister auf und ab, sieht am Kirchhofszaun sie lauern. Und wir Elfen, die mit Tanz, Hekates Gespann umhüpfen und gescheucht vom Sonnenglanz Träume gleich ins Dunkel schlüpfen, schwärmen jetzt so. Keine Maus, störe dies geweihte Haus. Voran komm ich mit Besenreis, die Flur zu fegen blank und weiß.

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0: wants ein Herr?
1: Ein Glücksgenoss.
0: Nun genug, fahrt im Sprung. Trefft mich in der Dämmerung.

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Wollt ihr diesen Kindertand, der wie leere Träume schwand, liebe Herrn, nicht gar verschmähen, sollt ihr bald was Besseres sehen. Wenn wir bösem Schlangenzischen unverdienterweise entwischen, so verheißt auf Ehre Droll bald euch unseres Dankes Zoll. Ein Schelm zu heißen willig, wenn dies nicht geschieht, wie billig. Nun, gute Nacht, das Spiel zu enden. Begrüßt uns mit gewogenen Händen.

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0: Klar.
1: Ach, so helft ihm doch mit Prügeln, diesem Halunken. Jetzt bleibt er liegen bis morgen früh. Wer schafft ihn mir vom Halse?
0: Schamlose Alte, Respekt dem Genius, der sich jetzt ausruht. Dieser schwer berauschte Träumer ist unterhaltend, könnte vielleicht noch dienen, diesen Abend vergnügt und fröhlich zu beenden. Und schläft er lange.